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2: Ich bin Hendrik Daum. Das Institut der deutschen Wirtschaft rechnet damit, dass hierzulande in den nächsten 10 Jahren immer mehr Arbeitskräfte fehlen werden. Bis 2036 sollen es 4,3 Millionen sein, das berichtet die Rheinische Post. Das wären gut 1 Million mehr als bislang erwartet. Grund sei die sinkende Bevölkerungszahl bis 2045, unter anderem infolge der Migrationswende der Bundesregierung. Für die Ukraine und Moldau rückt ein EU-Beitritt näher. Wie EU-Kommissionspräsidentin von der Leyen und Ratspräsident Costa mitteilten, haben alle EU-Mitgliedstaaten zugestimmt, die nötigen Gespräche aufzunehmen. Der erste Verhandlungsblock soll am kommenden Montag beginnen. Der ukrainische Präsident Zelensky sprach von einer so wörtlich bedeutenden politischen und moralischen Unterstützung für unseren Staat und unser Volk. Moldaus Präsidentin Sandu versprach, ihr Land werde weiterhin Reformen liefern. Ab morgen steht rund um Plattling im niederbayerischen Landkreis Deggendorf der Zugverkehr erstmal still. Die Deutsche Bahn beginnt mit der Sanierung der Strecke zwischen Obertraubling und Passau. Bis Mitte Dezember wird die Strecke komplett neu gemacht. Unter anderem sollen auf etwa 120 Kilometern Gleise erneuert und 8 Bahnhöfe barrierefrei gemacht werden. In der Zwischenzeit fahren als Ersatz für den Regionalverkehr täglich rund 90 Busse auf mehreren Linien. Mit einer beeindruckenden Gala-Vorstellung hat Andreas Obst seinen FC Bayern München zum ersten Sieg in der Finalserie der Basketball-Bundesliga geführt. Beim 102:94 am Abend gegen Alba Berlin steuerte der Welt- und Europameister 33 Zähler zum Erfolg der Bayern bei. Das zweite Match steigt am Sonntag erneut im Münchner SAP-Garden. Danach zieht die Serie nach Berlin. Meister ist, wer zuerst 3 Partien gewinnt.
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2: Ich bin Hendrik Daum. Einen schönen guten Morgen. Jetzt ist auch der dritte Gastgeber der Fußball-WM ins Turnier gestartet. Die USA spielen in Los Angeles aktuell gerade noch gegen Paraguay. Für die US-Boys kann aber nichts mehr anbrennen, denn kurz vor Ende der Partie führen sie mit 3:1 gegen die Südamerikaner. Am Abend hatte auch Co-Gastgeber Kanada sein erstes WM-Spiel absolviert. In Toronto kamen die Kanadier zu einem 1:1 Unentschieden gegen Bosnien-Herzegowina. Der Iran und die USA haben sich offenbar auf ein Rahmenabkommen für einen Frieden geeinigt. Das zumindest verkündete Pakistans Premier Sharif. Vorgestern bereits hatte US-Präsident Trump von Fortschritten in den Verhandlungen über ein Kriegsende gesprochen. US-Angaben zufolge hat sich der Iran bereit erklärt, sein Atomprogramm einzustellen und das bereits angereicherte Uran zu zerstören und dann abzutransportieren. Iranische Medien bestreiten allerdings eine derartige Erklärung. Der Münchner Flughafen, er bleibt für Fernzüge weiter unerreichbar. Die Hoffnungen auf eine Behelfslösung haben sich jetzt zerschlagen. Eine Prüfung der Deutschen Bahn hat ergeben, dass ICE-Züge nicht auf der bestehenden Trasse für S-Bahnen und Regionalzüge fahren können. Die Bahn hofft jetzt weiter auf den seit Jahrzehnten angedachten Bau einer neuen Trasse. Auf der könnten ICE-Züge den zweitgrößten deutschen Flughafen dann endlich erreichen. Der FC Bayern hat im Finale der Basketball-Bundesliga das erste Spiel gewonnen. Die Münchner konnten sich am Abend zu Hause gegen Alba Berlin mit 102:94 durchsetzen. Das zweite Match steigt morgen erneut im Münchner SAP-Garden. Danach zieht die Serie nach Berlin. Meister ist, wer zuerst 3 Partien gewinnt.
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2: Ich bin Justin Hamm. Guten Morgen. Auch der dritte Gastgeber der Fußball-WM ist nun ins Turnier gestartet. Die USA haben in Los Angeles gegen Paraguay gespielt und die US-Boys konnten am Ende einen ungefährdeten 4:1-Sieg gegen die Südamerikaner einfahren. Am Abend hatte auch Co-Gastgeber Kanada sein erstes WM-Spiel absolviert. In Toronto kamen die Kanadier zu einem 1:1-Unentschieden gegen Bosnien-Herzegowina. Für die Ukraine und Moldau rückt ein EU-Beitritt näher. Wie EU-Kommissionspräsidentin von der Leyen und Ratspräsident Costa mitteilten, haben alle Mitgliedstaaten zugestimmt, die nötigen Gespräche aufzunehmen. Der erste Verhandlungsblock soll schon am Montag beginnen. Der ukrainische Präsident Zelensky sprach von einer, so wörtlich, bedeutenden politischen und moralischen Unterstützung für seinen Staat und sein Volk. Ab morgen steht rund um Plattling im niederbayerischen Landkreis Deggendorf der Zugverkehr erstmal still. Die Deutsche Bahn beginnt mit der Sanierung der Strecke zwischen Obertraubling und Passau. Bis Mitte Dezember wird die Strecke komplett neu gemacht. Unter anderem sollen auf etwa 120 Kilometern Gleise erneuert und 8 Bahnhöfe barrierefrei gemacht werden. In der Zwischenzeit fahren als Ersatz für den Regionalverkehr täglich rund 90 Busse. Mit einer Gala-Vorstellung hat Andreas Obst den FC Bayern zum ersten Sieg in der Finalserie der Basketball-Bundesliga geführt. Beim 102:94 gegen Berlin steuerte der Welt- und Europameister 33 Zähler zum Erfolg der Münchner bei. Das zweite Spiel steigt morgen erneut in München. Danach zieht die Serie nach Berlin. Meister ist, wer zuerst 3 Partien gewinnt.
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2: Wir starten ins Wochenende. Ich bin Lydia Jäger. Ja, die Pfingstferien sind vorbei und da sind die Schränke und Regale im Fundbüro gut gefüllt. Nicht nur in der Stadt, auch am Flughafen. Viel Arbeit für Josef Rankel. Der leitet nämlich das Fundbüro am Flughafen und hat in seiner Zeit schon einiges gesehen.
3: Der Braukleid, das liegen geblieben ist, Goldfisch zum Beispiel, in der kleinen Transportbox. Den haben wir dann auch weitergegeben ans Tierheim. Letztlich alle Dinge, die man sich vorstellen kann, was man käuflich erwerben kann und mit transportieren kann. Das führt auch dazu, dass Sie mal einen Glastisch haben oder eine Waschmaschine oder auch eine Mikrowelle.
2: Vieles davon gelangt zum Glück zu den Besitzern zurück. Und denen drückt man dann mit dem Fundstück oft mehr als nur eine Sache in die Hand.
3: Weil wir den Leuten den Glauben geben, dass es so viele ehrliche Finder gibt, die tatsächlich die Gegenstände zurückgeben. Und viele stehen da und haben gesagt, ich hätte es nie geglaubt, dass das abgegeben wird. Es gibt doch noch ehrliche Menschen. Und dann, muss man sagen, hat man gesehen, dass sie wieder an was glauben.
2: Fürs Suchen und Finden ist übrigens der heilige Antonius zuständig. Der hat heute Gedenktag. Ja, und der hilft angeblich nicht nur beim verlorenen Schlüssel oder Handy, sondern auch bei der Partnersuche. Einen Versuch ist es ja wert.
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1: Heute mit der Frage: Gibt es mit der diesjährigen WM in den USA, Mexiko und Kanada besondere englische Begriffe, die wir lernen müssen?
2: Es kann schon sein, dass die werten Kollegen im US-Fernsehen das eine oder andere Fachwort fallen lassen. Aber wir deutschen Sportmods werden sicherlich zum Tor nicht Goal sagen und zum Schiri auch nicht Ref. Den einen oder anderen Fachbegriff haben wir über die Jahre schon aufgeschnappt und teilweise adaptiert. So wird das Kreuzeck des Tores Upper 90 genannt, wegen des 90-Grad-Winkels. Touchlines sind die Seitenlinien, Offside ist Abseits und wenn eine Mannschaft kein Gegentor zulässt, dann spricht man in den USA vom Clean Sheet, dem sauberen Blatt. Ach, und die Schwalbe wird in den USA als Flopping beanstandet. Also beim klassischen Public Viewing bleiben wir in Deutschland sprachlich konsequent. Auch wenn die Amerikaner jedes Mal zucken, weil sie darunter immer noch etwas ganz anderes verstehen. Public Viewing bedeutet im Englischen Leichenschau.
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2: Ich bin Justin Hamm. Guten Morgen. Party in L.A. Mit Gastgeber USA ist mit einem torreichen Sieg in die Fußball-Weltmeisterschaft gestartet. Mit 4:1 gewannen die US-Boys gegen Paraguay. Thomas Bremser war vor Ort.
3: Also die US-Amerikaner waren im Football.

0: Footballstadion von L.A. endlich auch mal vom Soccer begeistert. Das US-Team mit dem frühen 1:0, gerade in der ersten Halbzeit, fulminant und dominant, von Druck keine Spur. Am Ende ein verdienter und ungefährdeter Sieg vor den Augen von Superstars wie Tom Cruise, Brad Pitt und David Beckham.
1: Zuvor startete auch Co-Gastgeber Kanada ins Turnier, spielte aber nur 1:1 gegen Bosnien-Herzegowina. Heute findet nach deutscher Zeit nur ein Spiel statt. Um 21 Uhr trifft die Schweiz auf Katar. Gesundheitsministerin Wagen muss die Pflegekosten dringend senken. Nun fordert die CDU-Politikerin von den Bundesländern niedrigere Baustandards für Pflegeheime, etwa bei Zimmergröße und Gemeinschaftsräumen. Außerdem sollen Zuschläge für Heimbewohner künftig erst später greifen. Kinderlose sollen zudem leicht höhere Beiträge zur Pflegeversicherung zahlen. Mehr als 3 Monate nach Beginn des Irankriegs rückt ein Abkommen zwischen Washington und Teheran in greifbare Nähe. Laut Vermittler Pakistan haben sich Vertreter beider Staaten über die Punkte verständigt. Laut US-Präsident Trump sieht die Vereinbarung eine Öffnung der Straße von Hormuz vor und dass der Iran sein Atomprogramm zurückbaut. Bayern erinnert an diesem Wochenende an seinen Märchenkönig Ludwig II., genau 140 Jahre nach seinem rätselhaften Tod. In München enthüllt Ministerpräsident Söder heute eine neue Ludwig-Skulptur. Am Starnberger See, in dem Ludwig ums Leben kam, gibt es morgen einen Gedenkgottesdienst und es öffnet eine Dauerausstellung. König Ludwig war leidenschaftlicher Schlossbauherr, vor allem der Schlösser Neuschwanstein, Herrenchiemsee und Linderhof.
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2: Ich bin Justin Hamm. Guten Morgen. Mehr Angst und Schrecken auf der Welt, und für uns hat der Iran-Krieg auch direkte Auswirkungen gehabt, zum Beispiel bei den Spritpreisen. Nun haben sich die USA und der Iran offenbar auf ein Abkommen verständigt, das sagt zumindest Vermittler Pakistan. Laut Washington hat Teheran bei den wichtigsten Punkten eingelenkt, die Straße von Hormuz soll geöffnet und das iranische Atomprogramm zurückgebaut werden. Der Iran hat dazu aber noch keine Angaben gemacht. Frauen und Kinder besser vor sexueller Gewalt schützen, das war ein zentrales Thema der Justizministerkonferenz in Hamburg. Die Ressortchefs von Bund und Ländern wollen unter anderem längere Verjährungsfristen.

0: Fristen für schwere Delikte, so Ita Sowali berichtet.
1: Konkret soll die Verjährungsfrist für schwere sexuelle Übergriffe von bisher 5 auf 20 Jahre steigen. Außerdem wollen die Justizminister erreichen, dass geplante Sexualstraftaten künftig früher aufliegen, auch dann, wenn sie in Chatgruppen oder auf Online-Plattformen vorbereitet werden. Wer von solchen Plänen erfährt, soll sie künftig melden müssen.
0: Panne bei der Wahl des Ausländer- und Integrationsbeirats in Würzburg. Rund 2000 Menschen, die gar nicht wahlberechtigt waren, haben die Unterlagen erhalten. Von der Stadt heißt es, der Fehler passierte bei einem automatisierten Datenabgleich. Das Wählerverzeichnis wurde bereits berichtigt und die Betroffenen schriftlich informiert. Der Ausländer- und Integrationsbeirat kann Vorschläge, Anfragen und Anträge an den Stadtrat richten. Traumstart für die USA in die Fußball-WM im eigenen Land. Mit 4:1 haben die US-Boys in L.A. gegen Paraguay gewonnen. Fullerin Balogun glänzte mit gleich 2 Toren. Zuvor war auch mit Gastgeber Kanada ins Turnier gestartet, spielte aber nur 1:1 gegen Bosnien-Herzegowina. Heute spielt ab 21 Uhr die Schweiz gegen Katar. Und auf alle Nachteulen wartet ein Highlight: Brasilien gegen Marokko ab Mitternacht.
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3: Ja, schön, dass ihr dabei seid. Schönen guten Morgen auch an der Stelle, ja klar. Genau wissen, wie es wird mit dem Charivari-München-Wetter. Heute kriegen wir einen Topwert von 27 Grad. Das ist Hochsommer. Aber zunächst mal ist es jetzt ganz schön windig noch da draußen, gell? Aber im Laufe des Tages viel, viel Sonne. Morgen dann, das sagt der Drei-Tage-Trend, ein Wolken-Sonne-Mix. Und ab dem Montags richtig voll sommerlich.
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3: Die wichtigsten Meldungen aus der Charivari Verkehrszentrale. A96 Richtung Lindau. Zwischen Blumenau und Gräfelfing die rechte Spur blockiert wegen eines Unfalls. Gefahr durch Fahrzeugteile da auf der rechten Spur. Innsbrucker Ring. Zwischen Innsbrucker Ring Tunnel und der Bad Schachener Straße in beiden Richtungen ist die Fahrbahn dort auf einen Fahrstreifen verengt. Fahrbahnausbesserung. Das Ganze soll noch bis morgen um 22 Uhr dauern.
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3: Die neuesten Blitzer aus München, Stadt und Land, da gibt's noch keinen.
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3: Heute mit dem Andi Wenzel im Studio und wir haben viele, viele Sachen dabei. Einer meiner Lieblingssongs derzeit, Tame Impala mit Dracula. Oh, geil. Und Ray, Where's My Husband? Also mehr kann man nun wirklich nicht bieten.
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Yeah! 95.5 Charivari, Feel Good Music an diesem Samstag. Mhm. Morgen wird richtig was los sein in München, Stadt und Land. Eine große Radelsternfahrt findet nämlich statt. Aus fast allen Orten im Umland gehen Fahrradtouren nach München und zwar Richtung Königsplatz. Also plant das bitte ein, wenn ihr mit dem Auto unterwegs sein solltet oder ihr fahrt einfach irgendwo mit. Morgen Mittag in fast allen Orten rund um München. Und hier kommt Ray mit Where is my husband?

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0: Schönen guten Morgen. Ja, Andi Wenzel hier im Studio. Die Sonne scheint gerade und das macht sich schon mal prima. Und dazu spielen wir gleich Magic und Root. Ja, cool, oder? So schmeckt der Sommer. Und so. Ein aktueller Hit von Chris de Serendi. Good Old Days, gleich hier.
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0: Genau wissen, wie es wird mit dem Charivari München-Wetter. Jetzt scheint die Sonne hier rein bei uns ins Studio. Das ist fantastisch, ja? So ein Morgen in der schönsten Stadt der Welt. Es ist 8:30, ganz viele sind natürlich noch im Bett. Ihr könnt euch auch noch mal umdrehen, es ist ja Samstag, es ist Wochenende. Ja? Also lasst es euch gut gehen. Man muss auch zwischendurch einfach mal so sagen, ja, jetzt chille ich. So, ohne schlechtes Gewissen. Ne? Man muss nicht immer irgendwas dringend vorhaben, man kann auch mal einfach chillen. Oder man redet übers Wetter, mache ich auch immer sehr, sehr gerne. Wir schauen mal, wie sich das heute entwickelt. Momentan ist es noch einigermaßen windig, das wird aber aufhören. Im Laufe des Tages soll es ganz sonnig sein. Ist es jetzt schon, ehrlich gesagt, hier bei uns in der Innenstadt. Morgen kriegen wir dann, das sagt der Drei-Tage-Trend, einen Sonne-Wolken-Mix. Das ist dann ziemlich cool schon und da gehen die Temperaturen auch auf gut 5.

0: 25 Grad nach oben morgen. Auch heute schon mal, vielleicht sogar Richtung 27. Und ab dem Montag gibt es sofort wieder Hochsommer, ja.
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0: Die wichtigsten Meldungen immer zuerst aus unserer Verkehrszentrale, der Charivari-Verkehrszentrale A96 Richtung Lindau. Zwischen Blumenau und Gräfelfing die rechte Spur blockiert, ein Unfallgefahr durch Fahrzeugteile auf der rechten Spur. Innsbrucker Ring zwischen dem Innsbrucker Ring-Tunnel und der Bad

0: 95.5 Charivari, Feel Good Music mit dem Andi Wenzel im Studio. Natürlich verfolgen wir alle gemeinsam natürlich das, was da passiert bei der Weltmeisterschaft im Fußball. Und am Anfang ein bisschen lame, aber jetzt die Amerikaner, muss man sagen, Respekt, 4-1 gegen Paraguay gewonnen. So startet man als Gastgeber in so ein Turnier, muss man schon mal sagen. Unsere Jungs sind ja morgen Abend um 19 Uhr dran gegen Curaçao. Ich hoffe mal, dass uns da auch ein Auftaktsieg gelingen wird. Ja klar, Katrin Müller-Hohenstein ist bei uns jetzt hier mit im Team während dieser WM und sie gibt uns täglich neue Aha-Momente in Sachen WM.
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2: Heute mit der Frage, gibt es mit der diesjährigen WM in den USA, Mexiko und Kanada besondere englische Begriffe, die wir lernen müssen?
3: Es kann schon sein, dass die werten Kollegen im US-Fernsehen das eine oder andere Fachwort fallen lassen. Aber wir deutschen Sportmods werden sicherlich zum Tor nicht Goal sagen und zum Schiri auch nicht Ref. Den einen oder anderen Fachbegriff haben wir über die Jahre schon aufgeschnappt und teilweise adaptiert. So wird das Kreuzeck des Tores Upper 90 genannt, wegen des 90-Grad-Winkels. Touchlines sind die Seitenlinien, Offside ist Abseits und wenn eine Mannschaft kein Gegentor zulässt, dann spricht man in den USA vom Clean Sheet, dem sauberen Blatt. Ach, und die Schwalbe wird in den USA als Flopping beanstandet. Also beim klassischen Public Viewing bleiben wir in Deutschland sprachlich konsequent. Auch wenn die Amerikaner jedes Mal zucken, weil sie darunter immer noch etwas ganz anderes verstehen. Public Viewing bedeutet im Englischen Leichenschau.
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0: 95 Charivari, Feel Good Music. Das ist der Samstag, die Sonne scheint, alles gut, oder? Jetzt schauen wir mal, was wir gleich musikalisch hier so dabei haben. Rihanna zum Beispiel mit Disturbia. Wow. Voll cooler Song, oder? Das sind die 2000er und was haben wir aktuell dabei? Kato featuring John. Turn the lights off. Jetzt gleich hier.
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2: Und Justin Hamm, guten Morgen. Wie lassen sich die Kosten in der Pflege senken? Bundesgesundheitsministerin Warken sieht auch die Bundesländer in der Pflicht. In den Funke-Medien fordert die CDU-Politikerin weniger strenge Bauvorgaben für Pflegeheime. Soy Tasovali berichtet.
3: Sie nennt als Beispiel die vorgeschriebene Größe von Zimmern oder Gemeinschaftsräumen. Das treibt aus ihrer Sicht die Kosten unnötig in die Höhe und macht Pflegeplätze teurer. Gleichzeitig verteidigt Warken ihre umstrittenen Sparpläne bei der Pflegeversicherung. Höhere Zuschläge für Heimbewohner sollen künftig später greifen. Damit will die Bundesregierung die Pflegekassen um Milliarden entlasten.

0: und weitere Beitragserhöhungen vermeiden.
1: Für die Ukraine und Moldau rückt ein EU-Beitritt näher. Wie EU-Kommissionspräsidentin von der Leyen und Ratspräsident Costa mitteilten, haben alle Mitgliedstaaten zugestimmt, die nötigen Gespräche aufzunehmen. Der erste Verhandlungsblock soll schon am Montag beginnen. Der ukrainische Präsident Zelensky sprach von einer, so wörtlich, bedeutenden politischen und moralischen Unterstützung für seinen Staat und sein Volk. Ab morgen steht rund um Plattling im niederbayerischen Landkreis Deggendorf der Zugverkehr erstmal still. Die Deutsche Bahn beginnt mit der Sanierung der Strecke zwischen Obertraubling und Passau. Bis Mitte Dezember wird die Strecke komplett neu gemacht. Unter anderem sollen auf etwa 120 Kilometern Gleise erneuert und 8 Bahnhöfe barrierefrei gemacht werden. In der Zwischenzeit fahren als Ersatz für den Regionalverkehr täglich rund 90 Busse. Nach Mexiko sind auch die beiden anderen Gastgeber der Fußball-WM ins Turnier gestartet. Die USA haben in Los Angeles die Muskeln spielen lassen. 4:1 hieß es gegen Paraguay. Und zuvor kam Kanada in Toronto zu einem 1:1 gegen Bosnien-Herzegowina. Der Blick zum Basketball noch. München hat das erste Spiel im BBL-Finale gegen Berlin gewonnen mit 102:94. Wer als erster 3 Siege holt, ist Meister.
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3: Genau wissen, wie es wird mit dem Charivari München-Wetter. Das sind gute Aussichten, die wir da jetzt haben für die nächsten Tage, um nicht zu sagen, auch gleich für die ganze nächste Woche. Heute sollen wir Richtung 27 Grad gehen. Ich will mal ganz kurz schauen, wo wir jetzt gerade gelandet sind, bei knappen 20 Grad. Also dauert noch ein bisschen, aber ich bin mir ziemlich sicher, wir werden in diese wunderbaren, schwindeligen Höhen von 27 Grad kommen. Es soll einigermaßen windig sein, das ist es auch jetzt noch, aber das wird im Laufe des Tages aufhören. Dazu kommt eine Menge Sonne. Hier in der Innenstadt ist es schon ganz sonnig. Morgen geht es sonnig weiter. Und ab Montag Hochsommer.
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3: Die wichtigsten Meldungen aus der Charivari Verkehrszentrale. A9 Nürnberg Richtung München zwischen Adlershausen und Kreuz Neufahren. Gefahr durch einen Teppich, der da die linke Spur blockiert. Da ist Überholverbot für Teppiche an der Stelle. A96 Richtung Lindau. Zwischen Blumenau und Gräfenfing rechte Spur blockiert, ein Unfall, Gefahr durch Fahrzeugteile dort auf der Bahn. Und Innsbrucker Ring zwischen dem Innsbrucker Ring-Tunnel und der Bad Schachner Straße in beiden Richtungen. Verengung der Fahrbahn auf einen Fahrstreifen. Mittlerer Ring zwischen Otto-Brunner Straße und Schlüsselbergstraße, dichter Verkehr 10 Minuten plus.
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3: Blitzer habe ich dazu doch keinen.
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3: Heute mit dem Andi Wenzel im Studio. Ja, der Tommy ist bald wieder da. Ja, klar. Und er ist auch in Sachen WM unterwegs. Also gut, wir schauen jetzt gleich mal, was wir so alles erleben können. 21 Pilots mit Stressed Out. Das ist ein richtiger Wochenendtitel, ja. Ja, Tayo Cruz mit Break Your Heart. Ich werde wahnsinnig. Dann singen wir halt wieder alle mit hier. Und los geht's mit Leonie und Callum Scott.
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Anni Wensli im Studio. Ja, ich habe gute Laune bei dem schönen Wetter, muss ich schon zugeben. Ja gut, ich meine, ja, mehr brauchen wir noch für ein Wochenende eigentlich gar nicht, oder? Falls ihr jetzt gerade im Auto sitzen solltet, der ADAC hat jetzt mal gecheckt, ob diese neue Preisregelung an den Tankstellen überhaupt hilft oder geholfen hat. Das Ergebnis, wir haben es gewusst, nein, es hat nicht geholfen. Dass die Tankstellen nur einmal am Tag ihre Preise erhöhen dürfen, sorgt für so hohe Preisschwankungen wie nie zuvor. Ehrlich gesagt, da hätten Sie uns alle fragen können, wir hätten es halt vorher gewusst. 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

0: 95 Charivari, Feel Good Music. Ein sonniger Samstag, ein sonniges Wochenende. Was wünschen wir uns denn mehr? Wir wünschen uns coole Musik, Feel Good Music. Das ist das, was wir dringend brauchen. Zum Beispiel Sia und Kendrick Lamar. The Greatest, yeah. Oder ganz aktuell Teddy Swims. It's the Know It All, gleich hier.
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20: Genau wissen, wie es wird mit dem Charivari München Wetter. Ja, da draußen sind auch ein paar Wolken unterwegs, aber das ist nicht so schlimm. Es dominiert die Sonne und wir gehen jetzt bei den Temperaturen schon langsam, aber sicher fröhlich in die 20er Richtung. Naja, sagen wir 19,9. Aber wir werden Richtung 27 Grad gehen. Das ist ein fantastischer sonniger Tag. Der Drei-Tage-Trend sagt, morgen ist es gleich wieder schön. Und ab dem Montag soll es richtig sommerlich heiß werden.
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20: Wichtigsten Meldungen gibt es bei uns hier natürlich immer zuerst aus der Charivari-Verkehrszentrale A96 Lindau Richtung München zwischen Freiham Süd und Gräfelfing. Gefahr durch eine ungesicherte Unfallstelle, Gefahr auch durch Personen auf der Fahrbahn, bitte ganz vorsichtig dort. Dann die 92 Deggendorf Richtung München zwischen Freising Süd und Eching Ost, Gefahr durch eine Plane, die da auf der Fahrbahn liegt. Und dann habe ich noch Innsbrucker Ring. Da haben wir in beiden Richtungen die Fahrbahn auf einen Fahrstreifen verengt. Fahrbahn Ausbesserung. Das Ganze soll noch bis morgen Abend um 22 Uhr dauern.
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20: Blitzer haben wir noch keine.
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Hier ist der Andi Wenzel bei 95.5 Charivari. Hier bei uns im Studio ist es richtig schön, die Sonne scheint rein. Das ist der Stadtgeburtstag. München wird ja 868 Jahre alt. Und die Galopprennbahn in Riem, die verwandelt sich dieses Wochenende in ein riesengroßes Festivalgelände. Tausende feiern da zusammen beim Isle of Summer. Und die Biergärten, Bars und Restaurants, die platzen aus allen Nähten. Also zumindest, wenn Sie einen Fernseher haben. Morgen Abend, erstes WM-Spiel unserer deutschen Nationalmannschaft. Wenn ihr noch nicht genau wisst, wo ihr schauen wollt, kein Problem. Checkt mal charivari.de. Wir haben die wichtigsten Public Viewings für euch.

0: ist der Samstag, der sonnige. Und es lebe das Leben, sagen wir. Und zwar jetzt gleich mit Coldplay. Ja, viva la vida. Jawohl. Und was gibt's von den jetzigen aktuellen Songs? Lloyd mit Red Eyes, gleich hier.
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2: Ich bin Justin Hamm. Hohe Spritpreise treffen viele Menschen direkt im Alltag. Laut einer YouGov-Umfrage im Auftrag der Teambank lassen deshalb viele Autofahrerinnen und Autofahrer ihr Fahrzeug häufiger stehen. Zoe Tasovali mit den Details.
3: Besonders bei den Jüngeren macht sich das bemerkbar. Mehr als jeder Dritte unter 30 fährt wegen der hohen Spritpreise inzwischen seltener mit dem Auto. Viele sagen außerdem, dass nach Miete, Strom und anderen festen Kosten am Monatsende weniger übrig bleibt als noch vor einem Jahr. Wenn es um politische Entlastungen geht, wünschen sich die meisten niedrigere Steuern. Eine Spritpreisbremse landet auf Platz 2.
2: Gesundheitsministerin Wagen muss die Pflegekosten dringend senken. Nun fordert die CDU-Politikerin von den Bundesländern niedrigere Baustandards für Pflegeheime, etwa bei Zimmergröße und Gemeinschaftsräumen. Außerdem sollen Zuschläge für Heimbewohner künftig erst später greifen. Kinderlose sollen zudem leicht höhere Beiträge zur Pflegeversicherung zahlen. Der große KI-Anbieter Anthropic hat heute seinen wichtigsten Modellen den Stecker gezogen, zumindest für alle Nutzer außerhalb der USA. Die US-Regierung hat das angeordnet und dabei auf die nationale Sicherheit verwiesen. Der Vorwurf, jemand habe eine Methode gefunden, die Sicherheitsbeschränkungen der Software zu umgehen. Anthropic selbst hält das für übertrieben. Der größte Konkurrent, OpenAI, arbeitet mit der US-Regierung zusammen. Traumstart für die USA in die Fußball-WM im eigenen Land. Mit 4:1 haben die US-Boys in L.A. gegen Paraguay gewonnen. Fullerin Balogun glänzte mit gleich 2 Toren. Zuvor war auch Mitgastgeber Kanada ins Turnier gestartet, spielte aber nur 1:1 gegen Bosnien-Herzegowina. Heute spielt ab 21 Uhr die Schweiz gegen Katar und auf alle Nachteulen wartet ein Highlight: Brasilien gegen Marokko ab Mitternacht.
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4: Das ist dann die große Frage. Steht man da mitten in der Nacht auf, um sich Brasilien anzugucken? Ich glaube ich nicht. Aber das Deutschlandspiel, das gucke ich mir natürlich morgen an. Ihr auch, oder? Gut, wunderbar. Also, wie sieht es aus mit dem Wetter? Ja, das sieht gut aus. Da gibt es nämlich Public Viewing an sehr, sehr vielen Stellen. Auf charivari.de kriegt ihr von uns die richtigen Tipps dafür. Und das Wetter wird morgen mal noch besser. Jetzt gerade sind noch ein paar Wolken unterwegs. Wir werden heute trotzdem schon Richtung 27 Grad gehen können. 21 Grad sind es hier schon. Ja, morgen dann Sonne-Wolken-Mix. Da ist es aber auch schon richtig warm. Und ab dem Montag voller Hochsommer.
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1: Die wichtigsten Meldungen bei uns aus der Charivari-Verkehrszentrale. A96 Lindau Richtung München zwischen Freiham Süd und Gräfelfing. Gefahr durch eine ungesicherte Unfallstelle. Gefahr auch durch Personen auf der Fahrbahn. Seid bitte ganz vorsichtig. Dann Innsbrucker Ring zwischen Innsbrucker Ring-Tunnel und der Bad Schachner Straße in beiden Richtungen. Die Fahrbahn auf einen Fahrstreifen verengt. Das geht noch bis morgen Abend um 22 Uhr.
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1: Keine Blitzer zurzeit.
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1: Im Studio ist der Andi Wenzel. Ja, der Tommy wird nächste Woche wieder hier sein. Wir werden gleich James Blunt hören. Calvin Harris mit Jesse Satisfy. Was für ein fantastischer Hit. Marke mit Want to Make Her Happy. Es ist ja wirklich alles dabei. Ein Wahnsinn.
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1: Ja, vollkommen heiß und mit Schaf. Holy Humberstone. To love somebody, yeah.

Andi Wenzel hier im Studio, 95.5 Charivari, sonniger, wunderbarer Samstag, oder? Und in den nächsten Tagen wird es eher noch schöner, noch heißer. Aber heute gehen wir schon Richtung 27 Grad. Also wir müssen uns überhaupt nicht beschweren. Und wir haben es Gott sei Dank geschafft, die sogenannte Schafskälte liegt hinter uns. Ja, das war jetzt doch ganz schön cool und fresh. Ja? Und ich bin froh, dass wir jetzt gut über 20 Grad sind. Wie gesagt, wir gehen wieder Richtung 30 Grad, sehr, sehr wahrscheinlich. Ist ehrlich gesagt jetzt auch angesagt, denn wir haben Mitte Juni. Sowas nennt man Sommer.

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95 Charivari. Sonniger Samstag, jawohl. Und jetzt gleich gibt's Avril Lavigne. Complicated. 2000er. Und der hier. Der neueste von One Republic. Der aktuelle Hit, Need Your Love.

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13: Genau wissen, wie es wird mit dem Charivari München. Wetter, ja, muss man ehrlich gesagt einfach nur rausschauen. Wobei schon noch einige Wolken gerade da so unterwegs sind. Wie geht's denn mit den Temperaturen weiter? Schaue ich mal ganz kurz. Ja, immerhin so ein bisschen slowly gerade. Ich hätte auch langsam sagen können. Also ein bisschen langsam. 21,1 Grad. Aber ich denke, die 27 Grad sind da heute auf jeden Fall drin. Was sagen uns die nächsten Tage? Der 3-Tage-Trend sagt, ja, das wird morgen eher noch sonniger. Es sind ein paar Wolken dabei. Ab dem Montag voll Sommer, aber auch morgen ist es schon richtig warm. Also Public Viewing ist angesagt, ist stabil angesagt.
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13: Die wichtigsten Meldungen bei uns immer zuerst und zwar aus der Charivari Verkehrszentrale. Und da haben wir auch nur eine, das ist diese hier am Innsbrucker Ring. Innsbrucker Ringtunnel besser gesagt und Bad Schachner Straße in beiden Richtungen ist dort die Fahrbahn auf einen Fahrstreifen verengt. Fahrbahnausbesserung, das Ganze dauert noch bis 22 Uhr. Ist es richtig, dass das heute ist? Nee, es dauert bis morgen um 22 Uhr.
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13: Keine Blitzer derzeit.
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95 Charivari, Feel Good Music. Wie hat Winston Churchill immer gesagt? Glaube keiner Statistik, die du nicht selber gefälscht hast. Da ist natürlich was dran. Und anders kann ich mir das hier auch jetzt nicht erklären. Rausgekommen ist nämlich jetzt, die glücklichste Stadt in ganz Deutschland ist, klar, normalerweise immer wir. Aber ist es nicht diesmal, nein. Es ist Erfurt. Erfurt in Thüringen, kein Witz. Platz 2 ist übrigens Augsburg. Wir hier in München sind nur Platz 24. Laut dem neuen alljährlichen Glücksatlas sind unsere Kulturangebote super. Das Einkommen auch. Aber unter anderem die Infrastruktur eine echte Katastrophe. Die Lebenshaltungskosten heftig. Und deshalb Platz 24. Ich find's trotzdem so schön hier.

Marie, Sheryl Crow gibt sich gleich die Ehre hier. Wow! Soak up the sun. Ja. Der ist gleich hier. Und ganz aktuell,

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2: Ich bin Justin Hamm. Viele Menschen, die ihren Job wechseln wollen, klagen über zu wenige Stellenangebote. Aber in einigen Branchen herrscht weiter riesengroßer Fachkräftemangel. Das Institut der Deutschen Wirtschaft hat nun eine Studie vorgestellt. Demnach fehlen bis 2036 über 4 Millionen Arbeitskräfte. Hauptgrund der demografische Wandel, der noch stärker zuschlägt als zuvor erwartet. Zum Beispiel, weil weniger neue Einwanderer nach Deutschland kommen. Mehr als 3 Monate nach Beginn des Iran-Kriegs rückt ein Abkommen zwischen Washington und Teheran in greifbare Nähe. Laut Vermittler Pakistan haben sich Vertreter beider Staaten über die Punkte verständigt. Laut US-Präsident Trump sieht die Vereinbarung eine Öffnung der Straße von Hormuz vor und dass der Iran sein Atomprogramm zurückbaut. Bayern erinnert an diesem Wochenende an seinen Märchenkönig Ludwig II., genau 140 Jahre nach seinem rätselhaften Tod. In München enthüllt Ministerpräsident Söder heute eine neue Ludwig-Skulptur. Am Starnberger See, in dem Ludwig ums Leben kam, gibt es morgen einen Gedenkgottesdienst und es öffnet eine Dauerausstellung. König Ludwig war leidenschaftlicher Schlossbauherr, vor allem der Schlösser Neuschwanstein, Herrenchiemsee und Linderhof. Party in L.A. Mitgastgeber USA ist mit einem torreichen Sieg in die Fußball-WM gestartet. Mit 4:1 gewannen die US-Boys gegen Paraguay. Thomas Bremser war vor Ort.
3: Also die US-Amerikaner waren im Footballstadion von L.A. endlich auch mal vom Soccer begeistert. Das US-Team mit dem frühen 1:0, gerade in der ersten Halbzeit fulminant und dominant, von Druck keine Spur. Am Ende ein verdienter und ungefährdeter Sieg vor den Augen von Superstars wie Tom Cruise, Brad Pitt und David Beckham.
2: Zuvor startete auch Co-Host Kanada ins Turnier, spielte aber nur 1:1 gegen Bosnien-Herzegowina. Heute findet nach deutscher Zeit nur ein Spiel statt. Um 21 Uhr trifft die Schweiz auf Katar.
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4: Schon wieder ein neues Wort gehört. Der Co-Host. Ja? Bei den Podcasts immer. Ja, hier ist eure Host. Ja? Und in den Shownotes gibt's noch alles Weitere. Gut, was gibt's jetzt hier bei mir? Hier gibt's ein schönes Wetter. Genau wissen, wie es wird mit dem Charivari München-Wetter. Sagt uns, heute geht es Richtung 27 Grad. Hätte ich jetzt vorhin gedacht, na, wird knapp. Aber jetzt sind wir schon bei knappen 22. Also die 27 sind vollkommen realistisch und man spürt es jetzt auch. Die Stadt liegt locker in der Sonne. Da kann man heute viel Eis essen und Bier trinken irgendwo im Biergarten und so. Euch dabei, der 3-Tage-Trend sagt, es wird von Tag zu Tag wärmer.
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4: Die wichtigsten Meldungen aus der Charivari-Verkehrszentrale. Mittlerer Ring zwischen Bittel, Tunnel und Schwabing. Linke Spur blockiert durch einen defekten LKW.
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4: Keine Blitzermeldung zurzeit. Wenn ihr was seht, sagt Bescheid.
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4: Im Studio der Andi Wenzel.

0: Der Tommy ist bestimmt nächste Woche wieder da. Ja, ja, ja. Was haben wir jetzt gleich? Nelly, Just a Dream, wunderbarer Song. Melanie C mit Drum Machine und Lady Gaga ist auch dabei.
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95 Charivari, Feel Good Music, das ist die WM. Und viele fragen sich, wer hat diesen Spielplan für die WM eigentlich gemacht? Oder wer, besser gesagt, hat das Ganze verbrochen? Also wir Deutschen haben ja noch echt Glück, was die Zeiten angeht. Morgen erstes Spiel 19 Uhr und auch danach die Spiele immer um 22 Uhr. Aber nehmen wir jetzt mal die Türkei. Ist echt absolut eine Vollkatastrophe, muss man sagen. Ja, jetzt mal ganz im Ernst. Ja. Allein in München leben ja rund 40.000 Türken und die müssen richtig früh raus. Deren Gruppenspiele sind aber einfach mal so um 6 Uhr, 5 Uhr oder 4 Uhr morgens. Ist doch, Entschuldigung, aber das ist doch das Letzte, oder? Oder auch die Österreicher, die haben 2 von 3 Spielen unglaublich früh am Morgen. Da wird es wahrscheinlich eine ganze Menge Augenringe geben in nächster Zeit. The Dead Dance, Ladies.

0: Andi Wenzli im Studio am Samstagmorgen für den Tommy Bergenmeier. Ja, der ist auch irgendwie in Sachen WM unterwegs. Aber nächste Woche ist er wieder da. So, und was machen wir jetzt? Wir hören Lars Barkley. Ja, was für ein geiler Song. Crazy. Aus den 2000ern. Der hier, voll aktuell. Tiffany Harris. Vertigo. Gleich hier.
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10: Genau wissen, wie es wird mit dem Charivari München Wetter. Ein Blick nach draußen reicht nicht ganz, denn man sieht auch so einige Wolken. Aber mit den Temperaturen geht es halt immer weiter nach oben jetzt. Und wir werden 27 Grad erreichen. Zurzeit sind wir angelangt bei 21,5. Auch nicht schlecht. Also ich denke, dass die 27 Grad ganz realistisch sind. Für die nächsten Tage, von Tag zu Tag, wird es schöner und wärmer.
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10: So, die wichtigsten Meldungen aus der Charivari-Verkehrszentrale. A92 Deggendorf Richtung München. Einfahrt Freising Süd. Gefahr durch ein liegen gebliebenes Fahrzeug auf dem Standstreifen. Mittlerer Ring zwischen Bethel-Tunnel und Schwabing. Linke Spur blockiert. Gefahr durch einen defekten Pkw.
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10: Keine Blitzer derzeit.
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3: Regielegende Steven Spielberg hat mit schlappen 79 Jahren nochmal das gemacht, was er am besten kann. Einen großen Blockbuster über die noch größere Frage, ob wir alleine auf der Welt sind oder eben nicht.
4: Würde Ihnen das Angst machen?
3: Spektakulär ist dabei vor allen Dingen die Tatsache, dass der Erfinder von Indiana Jones, Jurassic Park und E.T. dabei ein Riesengeheimnis aus seinem Werk macht. Die ersten Trailer zu Disclosure Day haben nämlich lediglich verraten, dass es um die Wetterfrau eines Fernsehsenders geht, die plötzlich merkt, dass da etwas ist. Nachdem Spielberg wohl selbst gemerkt hat, dass die ganze Geschichte jetzt keinen wirklich durchdrehen lässt, ist er beim finalen Trailer sogar selbst zu hören.
5: This is a story about us. All of us.
3: Denn wir alle sollten nicht wirklich überrascht sein, wenn am Tag der Wahrheit herauskommt, dass wir eben nie alleine waren.
5: We're going to have to accept we haven't been alone since the beginning of time.
3: Wer gleicher Meinung ist, ist bei Disclosure Day, der Tag der Wahrheit, ganz richtig. Zudem ist es der perfekte Kontrast für alle, die in den nächsten Wochen nicht nur Fußball wollen.
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2: 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Die Sonne scheint, so ist das schön. Dazu singt jetzt gerade Billy Crawford. Keep on tracking me. Was für ein cooler Song aus den 2000er

0: Da geht die Sonne auf.
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2: Ich bin Justin Hamm. In 10 Jahren fehlen in Deutschland über 4 Millionen Arbeitskräfte. Das hat eine neue Studie des arbeitgebernahen Instituts der deutschen Wirtschaft ergeben. Vor 2 Jahren lag die Schätzung noch weit darunter. Warum, David Riemer?
3: Hintergrund sind neue Zahlen zur Entwicklung der Bevölkerung in Deutschland. Als Gründe werden neben einer deutlich geringeren Zuwanderung auch ein abnehmendes Interesse an Deutschland wegen der anhaltenden Schwäche der Wirtschaft und wachsende Arbeitsmarktprobleme genannt. Bis 2036 werden laut Bericht lediglich 9,8 Millionen Menschen das erwerbsfähige Alter erreichen.
2: Mehr Anreize für die private Pflegevorsorge. Dafür wirbt Gesundheitsministerin Wagen. Den Funke-Zeitungen sagte sie, die private Versicherung müsse attraktiver werden. Die CDU-Politikerin plädiert dafür, dass gezahlte Beiträge als Vorsorgeaufwand von der Steuer abgesetzt werden können. Im Rahmen der Pflegereform plant Wagen unter anderem niedrigere Baustandards für Pflegeheime und höhere Beiträge für Kinderlose. Panne bei der Wahl des Ausländer- und Integrationsbeirats in Würzburg. Rund 2000 Menschen, die gar nicht wahlberechtigt waren, haben die Unterlagen erhalten. Von der Stadt heißt es, der Fehler passierte bei einem automatisierten Datenabgleich. Das Wählerverzeichnis wurde bereits berichtigt und die Betroffenen schriftlich informiert. Der Ausländer- und Integrationsbeirat kann Vorschläge, Anfragen und Anträge an den Stadtrat richten. Und der Blick zur WM in Nordamerika. Da hat Mitgastgeber USA am Morgen unserer Zeit sein Auftaktspiel gewonnen mit 4:1 gegen Paraguay. Beim Spiel Südkorea gegen Tschechien einen Tag zuvor in Mexiko waren viele freie Plätze im Stadion aufgefallen. Die FIFA hat sich nun erklärt, einige Ticketinhaber hätten in den Gängen gestanden, statt auf ihrem Platz zu sitzen. Das Stadion sei fast ausverkauft gewesen. Das Ticketmanagement der FIFA sorgt seit Monaten für viel Aufregung.
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2: Ich bin Justin Hamm. Führende CDU-Politiker haben ihre Partei vor wichtigen Wahlen erneut vor einer Zusammenarbeit mit der AfD gewarnt. Der CDU-Arbeitnehmerflügelchef Radke sagte, seine Partei sei kaputt, sobald Christdemokraten der AfD die Hand reichten. Hintergrund: in Sachsen-Anhalt und Mecklenburg-Vorpommern wird im September gewählt. Die AfD liegt in beiden Ländern in Umfragen vorne. Sie peilt in beiden Ländern den Sprung in die Regierung an. Hohe Spritpreise treffen viele Menschen direkt im Alltag. Laut einer YouGov-Umfrage im Auftrag der Teambank lassen deshalb viele Autofahrerinnen und Autofahrer ihr Fahrzeug häufiger stehen. Zoe Tassovali mit den Details.
3: Besonders bei den Jüngeren macht sich das bemerkbar. Mehr als jeder Dritte unter 30 fährt wegen der hohen Spritpreise inzwischen seltener mit dem Auto. Viele sagen außerdem, dass nach Miete, Strom und anderen festen Kosten am Monatsende weniger übrig bleibt als noch vor einem Jahr. Wenn es um politische Entlastungen geht, wünschen sich die meisten niedrigere Steuern. Eine Spritpreisbremse landet auf Platz 2.
2: Eine defekte Deckenlampe hat seinen Großeinsatz im Bayreuther Klinikum ausgelöst. Weil es verschmort gerochen hatte, rückten am Morgen rund 130 Einsatzkräfte der Feuerwehr aus. Mit Wärmebildkameras und Gasmessgeräten wurde nach der Ursache gesucht. Da weder Feuer noch Rauch gefunden wurden, wurde das Gebäude nicht evakuiert. Schließlich konnte mit der Deckenlampe der Übeltäter gefunden werden. Sie wurde abmontiert. Und wir schauen zur Fußball-WM in Nordamerika. Für die deutsche Mannschaft bricht in Winston-Salem gerade der Tag vor dem Auftaktspiel an. Morgen geht's in Houston gegen Curaçao. Heute steht das Abschlusstraining im WM-Camp in Winston-Salem auf dem Programm. Dann geht am Abend der Flieger nach Texas.
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0: bin Gregor Jussi Moser. In 10 Jahren fehlen in Deutschland über 4 Millionen Arbeitskräfte. Das hat eine neue Studie des Arbeitgebernahen Instituts der deutschen Wirtschaft ergeben. Vor 2 Jahren lag die Schätzung noch weit darunter. Warum, David Riemer?
1: Hintergrund sind neue Zahlen zur Entwicklung der Bevölkerung in Deutschland. Als Gründe werden neben einer deutlich geringeren Zuwanderung auch ein abnehmendes Interesse an Deutschland wegen der anhaltenden Schwäche der Wirtschaft und wachsende Arbeitsmarktprobleme genannt. Bis 2036 werden laut Bericht lediglich 9,8 Millionen Menschen das erwerbsfähige Alter erreichen.
0: Mehr Anreize für die private Pflegevorsorge. Dafür wirbt Gesundheitsministerin Wagen. Den Funke-Zeitungen sagte sie, die private Versicherung müsse attraktiver werden. Die CDU-Politikerin plädiert dafür, dass gezahlte Beiträge als Vorsorgeaufwand von der Steuer abgesetzt werden können. Ab morgen steht rund um Plattling im niederbayerischen Landkreis Deggendorf der Zugverkehr erstmal still. Die Deutsche Bahn beginnt mit der Sanierung der Strecke zwischen Obertraubling und Passau. Bis Mitte Dezember wird die Strecke komplett neu gemacht. Unter anderem sollen auf etwa 120 Kilometern Gleise erneuert und 8 Bahnhöfe barrierefrei gemacht werden. In der Zwischenzeit fahren als Ersatz für den Regionalverkehr täglich rund 90 Busse auf mehreren Linien. Bei der Fußball-WM in Nordamerika geht's heute Abend für unsere Nachbarn aus der Schweiz los. Um 21 Uhr treffen die Eidgenossen in Santa Clara auf Katar. Wer lange wach bleibt, wird belohnt, denn um 0 Uhr unserer Zeit beginnt das Topspiel zwischen Brasilien und Marokko. Es folgen dann die Partien Haiti gegen Schottland und Australien gegen die Türkei.
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2: Heute mit der Frage, gibt es mit der diesjährigen WM in den USA, Mexiko und Kanada besondere englische Begriffe, die wir lernen müssen?
3: Es kann schon sein, dass die werten Kollegen im US-Fernsehen das eine oder andere Fachwort fallen lassen. Aber wir deutschen Sportmods werden sicherlich zum Tor nicht Goal sagen und zum Schiri auch nicht Ref. Den einen oder anderen Fachbegriff haben wir über die Jahre schon aufgeschnappt und teilweise adaptiert. So wird das Kreuzeck des Tores Upper 90 genannt, wegen des 90-Grad-Winkels. Touchlines sind die Seitenlinien, Offside ist Abseits und wenn eine Mannschaft kein Gegentor zulässt, dann spricht man in den USA vom Clean Sheet, dem sauberen Blatt. Ach, und die Schwalbe wird in den USA als Flopping beanstandet. Also beim klassischen Public Viewing bleiben wir in Deutschland sprachlich konsequent. Auch wenn die Amerikaner jedes Mal zucken, weil sie darunter immer noch etwas ganz anderes verstehen. Public Viewing bedeutet im Englischen Leichenschau.
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2: Ich bin Gregor Jose Moser. Eine private Pflegeversicherung abzuschließen soll attraktiver werden. Deshalb will Gesundheitsministerin Waken, dass gezahlte Beiträge als Vorsorgeaufwand von der Steuer abgesetzt werden können, wie sie den Funke Medien gesagt hat. Sogenannte sonstige Vorsorgeaufwendungen, wie eben etwa eine private Pflegeversicherung, können oft faktisch nicht abgesetzt werden, weil die Beiträge zur gesetzlichen Pflege- und Krankenversicherung meist den Höchstbetrag schon übersteigen. Rund 3 Monate vor wichtigen Landtagswahlen in Ostdeutschland warnen führende CDU-Politiker vor einer Zusammenarbeit mit der AfD. Mehr von David Riemer.
3: Auch der Hamburger CDU-Vorsitzende Thering warnt vor jeder Form der Zusammenarbeit. Sollte es nach den Wahlen im September dazu kommen, erwartet er massive Verwerfungen in der Partei. Das wäre der Anfang vom Ende.

0: Ne, so Thiering wörtlich. In Sachsen-Anhalt und Mecklenburg-Vorpommern liegt die AfD in Umfragen allerdings klar vorn. NRW-Innenminister Reul bezeichnete die AfD als, Zitat, größte Gefahr für unsere Demokratie.
1: Bayern erinnert an diesem Wochenende an seinen Märchenkönig Ludwig II., genau 140 Jahre nach seinem rätselhaften Tod. In München hat Ministerpräsident Söder heute eine neue Ludwig-Skulptur enthüllt. Am Starnberger See, in dem Ludwig ums Leben kam, gibt es morgen einen Gedenkgottesdienst und es öffnet eine Dauerausstellung. 5-mal hat Brasilien die Fußball-WM bisher gewonnen. Bald greift auch der Rekordweltmeister ins Geschehen ein. Um Mitternacht trifft Brasilien auf Marokko. Schon um 21 Uhr spielt unser Nachbar Schweiz gegen Katar. Deutschland startet dann morgen um 19 Uhr ins Turnier gegen WM-Neuling Curaçao.
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3: 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Es ist kurz vor halb.
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2: Ich bin Gregor Jose Moser. Geht jetzt alles ganz schnell in der Suche nach Frieden zwischen den USA und dem Iran? Vermittler Pakistan meldet, mit dem Abschluss eines Abkommens sei voraussichtlich in den nächsten 24 Stunden zu rechnen. Zuvor hatten auch der Iran und die USA davon gesprochen, dass eine Einigung zum Greifen nahe sei. Laut Trump ist unter anderem die Öffnung der Straße von Hormuz geplant. Hohe Spritpreise treffen viele Menschen direkt im Alltag. Laut einer YouGov-Umfrage im Auftrag der Teambank lassen deshalb viele Autofahrerinnen und Fahrer ihr Fahrzeug häufiger stehen. Zoe Tassovali mit den Details.
3: Besonders bei den Jüngeren macht sich das bemerkbar. Mehr als jeder Dritte unter 30 fährt wegen der hohen Spritpreise inzwischen seltener mit dem Auto. Viele sagen außerdem, dass nach Miete, Strom und anderen festen Kosten am Monatsende weniger übrig bleibt als noch vor einem Jahr. Wenn es um politische Entlastungen geht, wünschen sich die meisten niedrigere Steuern. Eine Spritpreisbremse landet auf Platz 2.
2: Ab morgen steht rund um Plattling im niederbayerischen Landkreis Deggendorf der Zugverkehr erstmal still. Die Deutsche Bahn beginnt mit der Sanierung der Strecke zwischen Obertraubling und Passau. Bis Mitte Dezember wird die Strecke komplett neu gemacht. Unter anderem sollen auf etwa 120 Kilometern Gleise erneuert und 8 Bahnhöfe barrierefrei gemacht werden. In der Zwischenzeit fahren als Ersatz für den Regionalverkehr täglich rund 90 Busse auf mehreren Linien. Bei der Fußball-WM in Nordamerika geht's heute Abend

0: für unsere Nachbarn aus der Schweiz los. Um 21 Uhr treffen die Eidgenossen in Santa Clara auf Katar. Wer lange wach bleibt, wird belohnt, denn um 0 Uhr unserer Zeit beginnt das Topspiel zwischen Brasilien und Marokko. Es folgen dann die Partien Haiti gegen Schottland und Australien gegen die Türkei.
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2: Ich bin Gregor Jusse Moser. Nach langem Hin und Her scheint ein Abkommen zwischen den USA und dem Iran in greifbarer Nähe. Mit einer Einigung sei voraussichtlich in den nächsten 24 Stunden zu rechnen, heißt es von Vermittler Pakistan. David Riemer berichtet.
3: Im Gespräch ist im Moment zunächst ein Rahmenabkommen zur Beendigung des Kriegs zwischen dem Iran und den USA. Dieses könnte Ausgangspunkt für vertiefte Verhandlungen innerhalb eines Zeitrahmens von 60 Tagen sein. Laut Trump sieht die Vereinbarung eine Öffnung der für den weltweiten Handel mit Öl, Gas und Dünger wichtigen Straße von Hormuz vor.
2: Eine private Pflegeversicherung abzuschließen soll attraktiver werden. Deshalb will Gesundheitsministerin Waken, dass gezahlte Beiträge als Vorsorgeaufwand von der Steuer abgesetzt werden können, wie sie den Funke-Medien gesagt hat. Sogenannte sonstige Vorsorgeaufwendungen, wie eben etwa eine private Pflegeversicherung, können oft faktisch nicht abgesetzt werden, weil die Beiträge zur gesetzlichen Pflege- und Krankenversicherung meist den Höchstbetrag schon übersteigen. Die Zahl der Straftaten gegen obdachlose Menschen ist letztes Jahr stark gestiegen. Laut Bundesinnenministerium um fast 17% im Vergleich zu 2024. Insgesamt gab es letztes Jahr über 2500 Straftaten gegen Obdachlose. Am häufigsten wurden Menschen in Berlin angegriffen, gefolgt von Bayern und Nordrhein-Westfalen. Und wir schauen zur Fußball-WM in Nordamerika. Für die deutsche Mannschaft hat in Winston-Salem mittlerweile der Tag vor dem Auftaktspiel begonnen. Morgen geht's in Houston gegen Curaçao um 19 Uhr unserer Zeit. Heute steht das Abschlusstraining im WM-Camp in Winston-Salem auf dem Programm. Dann geht am Abend der Flieger nach Texas.
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2: Ich bin Gregor Jusse Moser. SPD-Chefin Baas pocht darauf, dass es bei geplanten Steuerreformen gerecht zugeht. Für manche heiße Reform einfach nur kürzen, streichen, sparen, sagte Baas bei einer Delegiertenkonferenz der nordrhein-westfälischen SPD in Düsseldorf. Das Land brauche aber auch Impulse für die Wirtschaft und mehr Gerechtigkeit. Mehr von Lea Matschulat.
3: Bei einer Steuerreform müssten Arbeiter, Familien und Pflegende entlastet werden, sagt SPD-Chefin Baas. Und das bedeutet wiederum, dass auch andere einen Beitrag leisten müssten. Gemeint ist damit die schon vielfach diskutierte höhere Besteuerung derjenigen, die, wie Baas es formuliert, sehr, sehr viel in diesem Land verdienen.
2: Geht jetzt alles ganz schnell in der Suche nach Frieden zwischen den USA und dem Iran? Vermittler Pakistan meldet, mit dem Abschluss eines Abkommens sei voraussichtlich in den nächsten 24 Stunden zu rechnen. Zuvor hatten auch der Iran und die USA davon gesprochen, dass eine Einigung zum Greifen nahe sei. Laut Präsident Trump ist unter anderem die Öffnung der Straße von Hormuz geplant. Bayern erinnert an diesem Wochenende an seinen Märchenkönig Ludwig II., genau 140 Jahre nach seinem rätselhaften Tod. In München hat Ministerpräsident Söder heute eine neue Ludwig-Skulptur enthüllt. Am Starnberger See, in dem Ludwig ums Leben kam, gibt es morgen einen Gedenkgottesdienst und es öffnet eine Dauerausstellung. Fünfmal hat Brasilien die Fußball-WM bisher gewonnen. Bald greift der Rekordweltmeister auch ins Geschehen in Nordamerika ein. Um Mitternacht trifft Brasilien auf Marokko. Schon um 21 Uhr spielt unser Nachbar Schweiz gegen Katar. Deutschland startet dann morgen um 19 Uhr ins Turnier gegen WM-Neuling Curaçao.
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1: Heute mit der Frage, gibt es mit der diesjährigen WM in den USA, Mexiko und Kanada besondere englische Begriffe, die wir lernen müssen?
2: Es kann schon sein, dass die werten Kollegen im US-Fernsehen das eine oder andere Fachwort fallen lassen. Aber wir deutschen Sportmods werden sicherlich zum Tor nicht Goal sagen und zum Schiri auch nicht Ref. Den einen oder anderen Fachbegriff haben wir über die Jahre schon aufgeschnappt und teilweise adaptiert. So wird das Kreuzeck des Tores Upper 90 genannt, wegen des 90-Grad-Winkels. Touchlines sind die Seitenlinien, Offside ist Abseits und wenn eine Mannschaft kein Gegentor zulässt, dann spricht man in den USA vom Clean Sheet, dem sauberen Blatt. Ach, und die Schwalbe wird in den USA als Flopping beanstandet. Also beim klassischen Public Viewing bleiben wir in Deutschland sprachlich konsequent. Auch wenn die Amerikaner jedes Mal zucken, weil sie darunter immer noch etwas ganz anderes verstehen. Public Viewing bedeutet im Englischen Leichenschau.
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0: Endlich lassen uns die warmen Temperaturen wieder die Natur genießen. Doch fast überall draußen lauern Zecken, die das gefährliche FSME-Virus übertragen können. Und das inzwischen in immer mehr Gebieten hierzulande, erklärt Zeckenexperte Professor Dr. Jochen Süß.
1: Das Risiko breitet sich seit Jahren weiter nach Norden aus. Es gibt inzwischen in Deutschland 185 Stadt- und Landkreise, die FSME-Risikogebiete sind, also fast die Hälfte des Landes.
0: Das Virus befällt die Hirnhäute und das zentrale Nervensystem. Und es gibt keine Medikamente dagegen.
1: Und wenn die Krankheit ausbricht, kann es zu schweren neurologischen Erkrankungen kommen. In seltenen Fällen kommt es sogar zu Todesfällen. Und besonders tückisch ist, dass das Virus bereits beim ersten Stich infektiös sein kann.
0: Den zuverlässigsten Schutz gegen die FSME bietet laut Robert-Koch-Institut die FSME-Impfung.
1: Sie wird von der Ständigen Impfkommission allen Menschen empfohlen, die in einem Risikogebiet leben und ein solches einreisen und dort entsprechende Zeckenkontakte haben. In diesen Fällen übernehmen auch die gesetzlichen Krankenkassen die Kosten.
0: Eine Übersicht aller FSME-Risikogebiete und mehr Infos gibt's unter zecken.de.
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